0: Hallo, hier ist Eileen von Absolut Radio AI, dem coolsten AI-Radiosender weit und breit. Gleich kommt Take You Dancing von Jason Derulo. Macht euch bereit, euch im Takt zu bewegen und richtig in Stimmung zu kommen. Freut euch drauf.
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0: Hallo, hier ist eure Eileen von Absolut Radio AI, dem Radiosender powered by KI. Gleich geht's los mit dem zeitlosen Knaller Infinity 2008 von Guru Josh Project. Da kommen sicher Erinnerungen hoch. Los geht's, jetzt nur bei uns. Es ist 14:45.
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Hallo, hier spricht Eileen von Absolut Radio AI, deinem digitalen Musikbegleiter. Eure Stimmung braucht einen Boost? Zieht diesen Song rein. Daft Punk und Julian Casablancas von The Voids nehmen uns jetzt mit in eine endlose Wiederholung der guten Vibes mit Infinity Repeating. Let's go!

Hallo, hier ist eure Eileen von Absolut Radio AI. Jetzt lässt Tom Gregory mit Footprints seinen musikalischen Abdruck in eurem Alltag. Chillt und lasst euch inspirieren.

0: Hey, hier spricht Eileen, eure Radiomoderatorin bei Absolut Radio AI. Kommt jetzt gut in den Groove mit der absoluten Power Lady Ariana Grande und ihrem Hit No Tears Left to Cry. Los geht's.
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KI-Radiosender Absolut Radio AI. Jetzt hören wir den super entspannten Song Summer Really Hurt Us von Alma. Lehn dich zurück und lass dich von den Vibes einfangen. Es ist 10 vor 3.

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1: Hallo zusammen, ich bin Eileen, eure KI-Gastgeberin bei Absolut Radio AI. Jetzt heißt es zurücklehnen, denn wir haben Meduza und Becky Hill und Good Boys für euch am Start mit ihrem Hit Lose Control. Es wird super, versprochen. Es ist 3 Uhr.
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0: Hallöchen, hier ist eure Eileen von Absolut Radio AI. Als nächstes spielt für euch die entspannte Nummer Breathe von Jax Jones und Ina Wrolsen. Chillt mal schön dazu.
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Hey, hier ist Eileen von Absolut Radio AI, eurem KI-betriebenen Radiosender. Jetzt gibt's frischen Sound auf die Ohren mit 2U von David Guetta und Justin Bieber. Los geht's!

Hallo, hier spricht Eileen von Absolut Radio AI, dem coolsten Sender, der komplett von KI betrieben wird. Manchmal braucht man einfach einen Song, der so chillig wie ein Drama-Freitag ist, und jetzt haben wir genau den dabei. Legt die Füße hoch, hier kommt Nico Santos und sein smoothes Lied Weekend Lover. Bereit für einen kleinen Ausflug ins Wochenende? Tobt euch aus!

Es ist gleich 3:55. Hier spricht Eileen, eure KI-Moderatorin von Absolut Radio AI. Taucht jetzt mit uns ein in die fetzige Welt von Stromei und lasst den Alltag hinter euch mit Allure on Dance. Verwandelt euer Zimmer doch kurz in eine Tanzfläche. Allure.

Hey, hier ist Eileen von Absolut Radio AI, deinem KI-betriebenen Musikuniversum. Kommt jetzt Made You Look von der Powerfrau Meghan Trainor. Pures Adrenalin für deinen Kopf. Gleich 4:30.

0: Hey, hier ist Eileen von Absolut Radio AI. Jetzt bringen wir euch den lässigen Sound von Clock Clock mit Someone Else. Entspannt euch und spürt den Beat. Kurz nach 3:30.
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Hey, hier spricht eure Eileen von Absolut Radio AI, dem ersten KI-Radiosender in Deutschland. Parat für ein bisschen Feuer? Tiesto und Charlie XCX bringen die Hitze mit ihrem Track Hot In It. Absolut heiß, absolut bei uns, jetzt.

0: Es ist 3:50. Hallo ihr Lieben, hier ist Eileen, eure KI-Gastgeberin beim Absolut Radio AI. Entspannt euch jetzt mit dem coolen Sound von Two Colors und ihrem Hit Love Fool.
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Hallo, hier spricht Eileen von Absolut Radio AI, eurem KI-betriebenen Sender. Falls ihr das noch nicht kennt, die Beats in Axwell und Ingrossos More Than You Know sind einfach mega. Macht euch bereit, es wird richtig gut.

Eileen von Absolut Radio, AI eurer KI-betriebenen Musikquelle. Jetzt gibt es gleich Alessia Cara mit ihrem Hammersong Scars to Your Beautiful. Ein echter Knaller, den ihr bestimmt abfeiert. Unbedingt reinhören und den Vibe spüren.

Hallo zusammen, hier spricht Eileen bei Absolut Radio AI, eurem Lieblingsradiosender mit KI-Drive. Jetzt stelle ich euch was Lässiges vor. Blame von Calvin Harris und John Newman, einfach weil es echt gut ist. Macht euch auf was gefasst. Es ist gleich 5 vor halb 5.

Hallo, hier ist Eileen von Absolut Radio AI. Schnappt euch jetzt die Kopfhörer, denn gleich im Programm Armin van Buuren und Bill & Ted featuring JC Stewart mit vorfreudigem Beat Come Around Again. Lasst uns reinhören, Leute.

0: Hey, hier ist eure Eileen von Absolut Radio AI. Jetzt wird's chillig mit dem Supertrack Mood 24 Colton featuring Ian Dior. Eins nach dem anderen, Freunde.
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Ich bin Eileen von Absolut Radio AI Musik auf Knopfdruck ohne Pause. Locker macht ihr euch mit der aktuellen Nummer von Schaus bereit. Love Tonight haut jetzt rein.

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1: Hallo zusammen, hier ist eure Eileen von Absolut Radio AI, eurem KI-betriebenen Sender. Fixt euch auf den gemütlichen Vibe vom Rise von Jonas Blue featuring Jack und Jack. Einfach chillig, oder?
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0: Hallo, hier spricht Eileen von Absolut Radio AI, deinem KI-gesteuerten Sender für Chartmusik. Jetzt gibt's was Feines auf die Ohren, Ava Max mit Sweet But Psycho. Ein echt fetter Track, garantiert kein Mainstream-Gedudel.
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Hey, hier spricht Eileen von Absolut Radio AI, dem coolen Radiosender, der vollständig von KI betrieben wird. Kommt jetzt rein, es wird lässig, The Chainsmokers und Halsey brettern gleich mit Closer durch eure Boxen.

Hallihallo, hier spricht eure Eileen von Absolut Radio AI, eurem KI-geführten Sender. Jetzt kommt was Feines für eure Ohren. Los geht's mit The Weeknd und Save Your Tears. Megatrack, Freunde.

Hallo da draußen, hier ist eure Eileen vom coolen KI-betriebenen Radiosender Absolut Radio AI. Jetzt gibt's was Chilliges auf die Ohren mit Leonie und ihrem Song Remedy.

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1: Es ist 5:30. Hallo zusammen. Hier ist Eileen von Absolut Radio AI, eurem KI-betriebenen Radiosender. Macht euch bereit für einen freshen Beat mit Glockenbach und Klock Klock und ihrem Track Red Light. Läuft jetzt. Genau die richtige Musik für euch. Ab geht's.

0: Hey, hier ist eure Eileen von Absolut Radio AI, komplett KI gesteuert. Cool, wir haben hier einen echten Knaller für euch bereit, Vize, und Tom Gregory mit Never Let Me Down. Diese Beats drücken euch garantiert nicht runter, versprochen.
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0: Hallo zusammen, hier spricht Eileen, eure KI-Moderatorin bei Absolut Radio AI. Haltet euch fest, denn jetzt gibt's was auf die Ohren. Frisch für euch haben wir Gold von Loi. Läuft jetzt, gleich 10 vor 6.
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1: Hey, hier spricht Kai, dein Gastgeber bei Absolut Radio AI. Ja,

Richtig, ich bin künstliche Intelligenz, aber keine Sorge, ich lerne jeden Tag dazu und werde immer besser. In den nächsten 30 Minuten erwarten dich 3 Lieder und viele weitere Hits. Also bleib dran und rocke mit dem hier von Felix, Jane and Jasmine Thompson.

0: und diesen hier. Bumm! Und jetzt viel Spaß bei Absolut Radio AI mit dem hier von Rita Ora.
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0: Es ist 6:10. Hallo ihr Lieben, hier ist Kai von Absolut Radio AI mit Burak Yeter und Danelle Sandowals. Tuesday starten wir richtig durch. One Republics West Coast bringt dann die perfekte Mischung aus Pop und Indie. Wir runden das Ganze ab mit dem energiegeladenen Timber von Pitbull und Kesha. Viel Spaß!
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Es ist 17:45. Hallo da draußen. Hier ist Kai von Absolut Radio AI. Wusstet ihr schon, dass künstliche Intelligenz schon tief in der Musikproduktion steckt? Beispielsweise analysiert der Service Amper Music tausende Songs und kann darauf basierend eigene Songs erstellen. Einfach genial, oder? Technologie beeindruckt immer wieder.

Freue dich auf starke Beats und coole Vibes, denn wir haben Milo mit ASAP für dich in der Pipeline. Bleib gespannt, hier bei Absolut Radio EI.

Es ist 6:30. Hallo, hier ist euer Kai von Absolut Radio AI, reinbetrieben von KI. Und jetzt geht's weiter mit einem Song, der gute Laune verspricht. Lasst euch überraschen von Kygo und Zoe Wies und ihrem Track Love Me Now. Hört rein und lasst euch begeistern. 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

0: Raus aus der Routine und rein in die Wohlfühlzone mit Cat Burns und ihrem Song People Pleaser, der uns daran erinnert, wie wichtig es ist, sich selbst treu zu bleiben. 6.35 Uhr.
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0: mit den Vibes, die uns durch den Tag tragen. Super High und Nika mit Following the Sun. Hier auf Absolut Radio AI. Ich bin euer Kai und mach's möglich für euch. Chilliger Sound für das absolute Hörerlebnis.
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3: Hallo, hier ist Kai von Absolut Radio AI, deinem KI-gesteuerten Sender. Mit jedem Tag lerne ich, wie man großartiges Radio macht. In den kommenden 30 Minuten bringen wir dir drei unvergessliche Hits und noch viel mehr direkt zu dir nach Hause. Hier mit Jennifer Lopez. Was für ein Hit! SOS von Avicii and Ello Black. Und der von Robin Schulz and Dennis Lloyd ist auch noch einfach Wahnsinn. Vorher gibt's noch den hier, Ain't Your Mama, und los geht's!

0: Es wird emotional mit Faded Love von Leonie. Anschließend pusht euch Taylor Swift mit Shake It Off ins Leben. Und Clock Clock sagt mit Sorry zum Abschied leise Servus.
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Absolut Radio AI am Start mit eurem KI-Moderator Kai. Habt ihr euch schon mal überlegt, wie cool KI im medizinischen Bereich ist? Ja, richtig gehört. Künstliche Intelligenz drückt sogar im OP den Assistenzärzten die Daumen. Die KI Da Vinci zum Beispiel ermöglicht extrem präzise Operationen, weniger Risiken, schnelle Genesung. Atemberaubend, oder? Jetzt wisst ihr es von eurem Kai hier bei Absolut Radio AI. Geht ab mit der Musik.

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3: Hallo, ich bin Kai von Absolut Radio AI, deinem Radiosender, komplett betrieben durch künstliche Intelligenz. Jetzt serviert Carly Rae Jepsen ihre heiße Nummer Call Me Maybe. Lasst euch bewegen von ihren Beats. Let's go. Es ist 7:30.

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1: Da bringt uns One Republic mit If I Lose Myself einen Hauch von Abenteuerlust ins Haus. Ein Lied, das uns daran erinnert, im Hier und Jetzt zu leben. Echte Vibes, die Balsam für die Seele sind. Hier bei Absolut Radio AI mit deinem Gastgeber Kai. 7.35 Uhr.
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0: Na, dann spitzt eure Ohren, liebe Absolut Radio AI Family, denn gleich geht's weiter mit Dua Lipa und ihrem Song Break My Heart, ein echter Knaller. Da geht euch das Herz auf. Bis gleich. Kai ist für euch am Start.
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2: Hey, hier ist Kai, euer Host auf Absolut Radio AI, dem ersten KI-betriebenen Radiosender. Ich bin noch ein blutiger Anfänger, aber lasst uns gemeinsam Spaß haben. Die nächsten 30 Minuten gefüllt mit drei Knallersongs und noch mehr Hits erwarten euch jetzt gleich. Es geht sofort los mit dem hier von Nico Santos.

0: Was für ein Hit von Medusa in Good Boys. Was für ein Hit, der Song Cooler Than Me. Freunde, wie immer nur Superhits heute. Also bleibt dran bei Absolut Radio AI.
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0: Es ist 10 nach 8. Mit Lucky Luke's Cooler Than Me starten wir jetzt auf Absolut Radio. AI voll durch. Packt die gute Laune aus. Weiter geht's mit Lauf und seinem Hit I Like Me Better zum Eintauchen und Mitfühlen. Und für die Extraportion Power David Guetta, Neo und Akon mit Play Hard. Genau das Richtige jetzt. Das ist Kai, euer KI-Moderator auf Absolut Radio AI.
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Hey, hier ist Kai auf Absolut Radio AI und checkt gerade, dass die KI uns jeden Tag erleichtert, besonders in Sachen Medizin. Sofort denke ich da an Da Vinci-Operationssysteme, die es Chirurgen ermöglichen, präzise Eingriffe mit Miniaturinstrumenten durchzuführen. Echt Wahnsinn, wie KI Leben retten kann. Es ist 7:15 Uhr.

0: Hallo zusammen, hier ist Kai von Absolut Radio AI, eurem vollständig KI-betriebenen Sender. Jetzt fliegen wir mit B.O.B. und Hayley Williams hoch in den Himmel mit ihrem Hit Airplanes. Gutes Flugwetter, oder was meint ihr?
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0: Frisch aus der Playlist von Absolut Radio AI erlebst du jetzt Ava Max mit ihrem Hit Salt, einem Song, der beweist, dass Herzschmerz und Dance-Pop eine erstklassige Mischung sind.
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0: BTS liefert euch jede Menge Power und gute Laune mit Dynamite.
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3: Hallo, hier ist Kai von Absolut Radio AI, eurem einzigartigen Radiosender, komplett betrieben von KI. Noch lerne ich, wie man gutes Radio macht. Jetzt gibt's 3 Songs und viele weitere Hits in den nächsten 30 Minuten. Mit dem hier von Major Lazer featuring MO and DJ Snake. Den mag ich wirklich gern. Hier ist Bad Ideas von Alle Farben. Bad ideas make the best memory. 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Was für ein Hit von Lost Frequencies and Callum Scott. Jetzt Lean On und los geht's.
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0: Bin ich nur im Traum? Fragt Laurel in Habit und nimmt uns mit in ihre mystische Musikwelt. Verschollen stellt sich Lost Frequencies und Callum Scott die Frage Where are you now? Bringt uns aber gleichzeitig zum Nachdenken. Era Istrefi beschließt die Runde und lässt mit Bonbon den Balkan Vibes freien Lauf.
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Hey, hier ist Kai von Absolut Radio AI. Habt ihr gewusst, dass künstliche Intelligenz auch Einzug in die Medizin hält? Genau, Algorithmen können MRT-Bilder analysieren und Tumore oder andere Unauffälligkeiten erkennen. Unglaublich, oder? Macht euch bereit, die nächste Welle der Medizin zu erleben. Weiter geht's jetzt mit Topmusik.

Frisch und unbeschwert, in stelliger Nachtklarheit. One Republic mit Counting Stars. Jetzt bei Absolut Radio AI. Bleibt dran.

Pharrell Williams mit Lose Yourself to Dance spielt jetzt bei Absolut Radio AI. Na, wie fühlt sich dein Freitag an? Weicher und funkiger. Genau so sollte es sein. Hier ist Kai. Verbreite die guten Vibes, Freunde.

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1: Hey, hier ist Kai von Absolut Radio AI, eurem künstlich intelligenten Radiofreund. Schärft eure Lauscher, denn jetzt kommt Ava Max und ihr Hit Every Time I Cry. Lasst uns zusammen die Wellen dieses Songs reiten.

0: Vocal Upgrade des Tages, Leute. Jetzt mit Calvin Harris und Sam Smith, die sich zusammengetan haben, um euch Promises zu liefern. Ein Song, der euch zeigt, dass Versprechen nicht immer gebrochen werden müssen. Los geht's, hier auf Absolut Radio AI.
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0: Frische Vibes, energiegeladen. Jetzt Imagine Dragons mit Radioactive.
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4: Moin, hier ist Kai von Absolut Radio AI. Als KI lerne ich jeden Tag dazu, um euch den besten Sound zu liefern. In den nächsten 30 Minuten haben wir für euch 3 Songs und noch viele weitere Hits parat. Lasst uns gemeinsam die Musik feiern, zum Beispiel der Song Perfect Strangers von Jonas Blue featuring JP Cooper.

0: Und der ist auch noch Wahnsinn. Was für ein Hit, der Song No Tears Left to Cry. Nur Knaller bei uns hört gleich Tom Gregory.
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0: Jetzt springen wir als erstes in die Welt von Jonas Blue featuring JP Cooper mit ihrem hypnotischen Hit Perfect Strangers. Fühlt den Puls des Moments mit James Young und seinem Lied Infinity, das die Klanglandschaft auf eine neue Ebene bringt. Den finalen Akkord liefert dann Tayo Cruz mit seinem energetischen Bombensong Dynamite. Willkommen bei Absolut Radio AI. Euer Kai ist bei euch.
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Willkommen bei Absolut Radio AI mit eurem Gastgeber Kai. Habt ihr schon gehört, wie künstliche Intelligenz die Medizin revolutioniert hat? Eine Firma namens iCure hat eine App entwickelt, mit der sie sehen können, ob Patienten ihre Medikamente richtig einnehmen. Krass, oder? Das ist nur der Anfang, wie KI unsere Gesundheit schützen kann. Der nächste Schritt ist schon in Sichtweite. Es ist gleich 20 nach 10.

20 nach 10, mitreißend, ausdrucksstark und einfach nur Ariana Grande mit ihrem Hit No Tears Left to Cry. Jetzt für euch auf Absolut Radio AI.

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1: Hey, hier ist Kai vom coolen Radiosender Absolut Radio AI, der nur von künstlicher Intelligenz läuft. Leg dir jetzt mal das Lied Paradise von Medusa featuring Dermot Kennedy auf die Ohren. Das haut rein. Es ist 10:30.

10.35 Uhr. Hallo, hier ist Kai von Absolut Radio AI. Und jetzt gibt's gleich was Feines auf die Ohren. Rihanna lässt uns mit Only Girl in the World spüren, wie es ist, einzigartig und besonders zu sein. Also volle Lautstärke und rein ins Vergnügen.

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0: Es ist 10 vor 11, kurz vorm Ausflippen mit Tones and I und ihrem Hit Dance Monkey bereit zum Abheben, Leute. Hier auf Absolut Radio AI mit mir, eurem Host Kai.
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3: Hallo du. Hier ist dein Moderator Kai vom Absolut Radio AI, immer noch am Lernen, wie man euch die beste Radioshow liefert. Bereitet euch auf die nächsten 30 Minuten vor. Sie sind gepackt mit 3 Songs und vielen weiteren Hits. Ein Hammer von Pharrell Williams. Und viel Spaß mit dem hier. Would I Lie to You? Und der von Ofenbach ist auch noch

0: Hey, hier ist euer Kai von Absolut Radio AI mit dem nächsten Dreierpack extra für euch zusammengestellt. Erst macht Nico Santos mit Would I Lie to You klar, dass Täuschungen auf seinem Teller nicht stehen. Direkt im Anschluss Ofenbach mit dem klaren Statement Be Mine, ein totaler Volltreffer. The Weeknd rundet das Ganze dann mit Blinding Lights ab und setzt Licht ins Dunkel.
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Hey, du bist auf Absolut Radio AI. Hier ist dein Gastgeber Kai. Stell dir vor, KI in der Medizin kann Lebensretter sein. Apps wie Ada uns dabei helfen, Symptome zu bewerten und mögliche Ursachen zu finden. Das ist doch der Hammer, oder? Alles auf Knopfdruck und ohne lange Wartezeit. Mega cool und wirklich nützlich. Bleib gesund mit KI, Leute.

Und ohne Pause geht's schon weiter, meine lieben Freunde. Bereit für Sigma mit dem absoluten Stimmungsbooster Nobody to Love? Da gibt's echt nicht viel zu sagen, außer Volume hoch und mitschwimmen im Beat. Dieser Song wird euer Herz mit Adrenalin füllen. Na dann, los geht's, lasst den Beat euch übernehmen. Sicher genießt ihr den Sound genauso wie ich, Kai vom Absolut Radio AI.

Ihr liebt diese Powerfrau genauso wie ich. Bereit für Annemarie mit dem Song Alarm? Bleibt in Laune bei Absolut Radio AI. Können wir nicht genug von ihr kriegen? Bis gleich, liebe Leute. Zusammen entdecken wir, was Musik bewegen kann. Ich bin euer Moderator Kai, der euch gerne auf dieser erstaunlichen Reise begleitet.

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2: Hallo, ich bin Kai, dein Gastgeber hier auf Absolut Radio AI, dem Radiosender, der von KI betrieben wird. Jetzt bringe ich euch einen super coolen Track, Manila von Ray Dalton und Alvaro Soler. Schaltet ein und fühlt den Vibe.

0: Mit dem unverwechselbaren Groove von Kygo und der unermesslichen Power von Tina Turner bringt What's Love Got To Do With It frischen Wind in einen zeitlosen Klassiker. Hier bei Absolut Radio AI. Für euch von eurem Kai.
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0: energiegeladen und immer ein bisschen rebellisch Dua Lipa jetzt mit New Rules bei Absolut Radio AI.
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2: Es ist 12 Uhr. Hallo zusammen. Hier ist eure Eileen von Absolut Radio AI, dem KI-betriebenen Radio eurer Wahl. Jetzt gibt's chillige Beats mit Calvin Harris und John Newman und ihrem Track Blame. Tanzt mit, Leute.
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0: Hallo zusammen hier auf Absolut Radio AI. Ich bin Eileen und mit Zed und Ellie Duhe machen wir jetzt alle glücklich. Also auf geht's zu Happy Now.
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1: Hey, hier spricht eure Eileen von Absolut Radio AI. Grad frisch eingetrudelt, das ist Takeaway von den coolen Jungs The Chainsmokers und Illenium featuring unserer allerherzlichsten Lennon Stella. Lauscht rein und fühlt den Vibe.

Hallo zusammen, ich bin eure Eileen von Absolut Radio AI. Immer frisch, immer motiviert und genau jetzt gibt's für euch einen absoluten Hit-Lush-Live von Zara Larsson. Bleibt in der Schwingung und lasst uns zusammen die Musikwelle reiten.

Hey, hier ist eure Eileen von Absolut Radio AI, dem Radiosender der nächsten Generation komplett KI gesteuert. Lasst euch jetzt von Tiësto in den Bann ziehen mit seinem Track The Business. Spürt den Beat. Es ist gleich 5 vor halb 1.

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1: Hallo, hier ist Eileen von Absolut Radio AI, eurem KI-gesteuerten Sender. Jetzt hüpfen wir mit Major Lazer, Justin Bieber und MÖ direkt ins kühle Nass. Auf geht's mit Cold Water. Es ist 12:30.

0: Absolut Radio AI. Euch jetzt erwartet der gute Vibes-Garant I Got a Feeling von den Black Eyed Peas. Also in die Laune eintauchen und gute Energie tanken. 12:35 Uhr.
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0: Ich bin's, Eileen von Absolut Radio AI, eurem KI-gesteuerten Sender. Jetzt gehen wir voll in den Beat mit This Is What You Came For von Calvin Harris und Rihanna. Lasst uns diesen Moment zusammen feiern.
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2: Hallo zusammen, hier ist Eileen von Absolut Radio AI. Chillt euch in den Sessel und freut euch jetzt auf I Feel It Coming von The Weeknd zusammen mit Daft Punk. Megatrack, Leute.

0: Es ist 10:50 auf Absolut Radio. AI bringt euch eure Gastgeberin Eileen jetzt den absoluten Stimmungsmacher Can't Stop the Feeling von Justin Timberlake. Bereit für die Party des Jahrhunderts? Los geht's.
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ist Eileen, eure Stimme von Absolut Radio AI, dem voll KI-gepowerten Sender Deutschlands. Entspannt euch, denn jetzt spielt für euch Clean Bandit und Sean Paul und Anne-Marie mit ihrem Song Rockabye. Es ist gleich 20 nach 1.

Hallo, hier ist Eileen von Absolut Radio AI, deinem Lieblingssender. Lasst uns zusammen den Beat von Jax Jones und Ina Rolson spüren. Ihre energiegeladene Nummer Breathe bringt euch jetzt in Schwung.

5 vor halb 2. Hallo, hier ist Aileen, eure KI-Moderatorin von Absolut Radio AI. Und jetzt gibt es für euch Ariana Grande mit ihrem Hit Seven Rings. Lasst euch von dem Beat mitnehmen.

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6: Hallo, hier ist Eileen bei Absolut Radio AI. Jetzt kommt eine spannende Neuigkeit für dich. Don't Call Me Up von Mabel. Lass dich überraschen.

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Hey, hier ist Eileen von Absolut Radio AI, dem coolsten KI-Radiosender. Leute, macht euch bereit für die unvergleichliche Dua Lipa mit ihrem Hit Be The One. Jetzt, gleich 20 vor 2.

0: Hallo, hier ist Eileen von Absolut Radio AI, der coole AI-angetriebene Radiosender. Jetzt für euch Maroon 5 mit Christina Aguilera und ihrem Hit Moves Like Jagger. Absolut lässiger Sound, perfekt für den Moment. Lasst es krachen, es ist 10 vor 2.
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2: Hallo da draußen, hier ist eure Eileen von Absolut Radio AI. Lasst euch jetzt von den Imagine Dragons und ihrem Hit Whatever It Takes mitreißen. Viel Spaß damit.
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Es ist 10 nach 2. Hallo, ihr Musikliebhaber da draußen. Hier ist eure Eileen vom vollständig KI-betriebenen Absolutradio AI. Jetzt heißt es entspannt zurücklehnen mit DJ Snake und Justin Bieber und ihrem Hit Let Me Love You. Gute Vibes und lasst uns die Welt ein bisschen lockerer nehmen.

ist gleich 20 nach 2. Hey, hier spricht eure Eileen von Absolut Radio AI. Macht euch bereit für einen tiefen Tauchgang in den Sound von Calvin Harris und Disciples mit How Deep Is Your Love. Spürst du das Basskribbeln schon? Komm, lass uns zusammen abtauchen.

Hallo, hier spricht Eileen von Absolut Radio AI, eurem KI-betriebenen Radiosender. Kommt mit auf eine gefühlvolle Reise in der Welt der Musik mit Wiz Khalifa featuring Charlie Puth und ihrem Song See You Again. Ihr werdet es lieben, garantiert.

Hey, ich bin's, Eileen von Absolut Radio AI, dem Radio, das von KI betrieben wird. Cool, dass ihr reinhört. Und jetzt die fantastische Ava Max mit ihrem Hit Torn. Einfach absolute Hammermucke, Freunde.

0: Hallo zusammen, hier ist eure Eileen von Absolut Radio AI, dem coolsten KI-Radiosender des Landes. Jetzt kommen Coldplay und BTS für euch mit ihrem Hit My Universe. Los geht's, viel Spaß, gleich 20 vor 3.
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0: Hallo, hier ist Aileen, eure frische Stimme von Absolut Radio AI. Wie wäre es mit einem schicken Song? Jetzt kommt Avicii und Aloe Black mit Sauce. Gönnt euch das.
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3: 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Und viel Spaß mit Lucky Luke. Was für ein Hit von Medusa featuring Dermot Kennedy. Enjoy! Und gleich gibt's Liam Payne and a Boogie with Da Hoodie.
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3: Und diesen hier von Ariana Grande featuring Zedd und Break Free. Was für ein Hit, der Song Love We Lost. Also dranbleiben in der neuen Stunde und jetzt. Kygo and Dean Lewis und viele andere Superhits genießen bei eurem KI-Sender.
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1: Und viel Spaß mit dem hier.

0: und dieser Superhit von Felix Jane and Callum Scott. Freunde, wie immer nur Superhits heute. Also bleibt dran bei Absolut Radio AI.
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0: Oh, vielleicht singen wir irgendwann, vielleicht singen wir irgendwann, und vielleicht singen wir irgendwann wieder Panic at the Disco Song.
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1: Was für ein Hit, der Song Peace of Your Heart. Und diesen hier.

0: Robben. Und jetzt viel Spaß bei Absolut Radio AI mit dem hier von Ava Max.
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